0: Es ist meist sternenklar und trocken, nur im Norden sind ein paar Regenwolken unterwegs. Die Tiefstwerte liegen bei 17 bis 8 Grad. Am Pfingstsonntag gibt es im Süden und Südwesten Sonne satt. Im Norden ziehen ein paar Wolken durch und es kann ab und zu mal regnen. Die Temperaturen, die steigen im Norden auf 20 bis 25 Grad. Sonst wird es richtig heiß mit bis zu 34 Grad. Am Pfingstmontag bleibt es fast überall sonnig sommerlich.
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0: Ich bin Justin Hamm. Die Fußballer des FC Bayern haben den DFB-Pokal gewonnen. 6 Jahre nach dem letzten Triumph durften die Münchner wieder im Olympiastadion von Berlin feiern. Mit 3:0 besiegte der Rekordchampion den Vorjahressieger Stuttgarts. Bayern-Profi Alexander Pavlovic bei Sky.
2: Natürlich habe ich davon immer geträumt und jetzt erlebe ich das jeden Tag, jede Woche, jeden Monat. Und heute habe ich den Pokal das erste Mal gewonnen und ist ein unbeschreibliches Gefühl und viel besser als in den Träumen.
0: Mann des Abends war einmal mehr Harry Kane, der alle 3 Tore für die Bayern erzielte. Kann die Bundeswehr uns im Ernstfall verteidigen? Die meisten Menschen in Deutschland gehen nicht davon aus, zeigt eine Umfrage im Auftrag der Bild. 72% gingen demnach eher oder gar nicht davon aus, dass die Truppe die Bürgerinnen und Bürger ausreichend schützen kann. Am größten ist die Angst der Befragten vor Cyberangriffen und Desinformation. In der Formel 1 bleibt Mercedes das Maß der Dinge. Allerdings ist in Kanada nicht der WM-führende Kimi Antonelli der schnellste, sondern sein Teamkollege George Russell. Nach dem Sieg im Sprintrennen sicherte er sich in Montreal auch die Pole Position für das morgige Rennen. In der Fahrerwertung liegt Russell aktuell noch 20 Punkte hinter Antonelli.

0: Heute ist es im Süden und Südwesten den ganzen Tag über sonnig. Im Norden und in der Mitte ziehen vorübergehend mal dichtere Wolken durch. Es bleibt aber meist trocken. Im östlichen Bergland kann es am Nachmittag vereinzelt Schauer oder Gewitter geben. Die Temperaturen, die klettern heute auf 20 bis in der Spitze 34 Grad. Am wärmsten wird es im Südwesten. Morgen dann Sonne pur und hochsommerliche 25 bis 34 Grad.
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0: Ich bin Justin Hamm. Der FC Bayern München hat zum 21. Mal den Fußball-DFB-Pokal gewonnen und eine lange Durststrecke beendet. Mit 3:0 besiegte der Rekordchampion im Finale von Berlin den Vorjahressieger Stuttgart. Sturmstar Harry Kane schnürte in der zweiten Halbzeit einen lupenreinen Hattrick, alle drei Tore. Der unterlegene Stuttgart-Stürmer Dennis Undaff nach dem Spiel bei Sky.
2: Trotzdem muss ich sagen, überwiegt das Positive. Wir haben es wieder geschafft, hierher zu kommen, haben uns trotzdem für die Champions League qualifiziert. Ich glaube, wir können stolz auf uns sein. Natürlich wären wir gerne da. Aber das gehört dazu. Wir haben jetzt gegen die beste Mannschaft in Deutschland gespielt, haben lange gut mitgehalten und wie gesagt, hat nur ein bisschen gefehlt.
0: Die Bayern feiern den ersten Pokaltriumph seit 2020. Im Krieg zwischen den USA und dem Iran nähern sich die beiden Seiten offenbar an. Das iranische Außenministerium spricht von kleiner werdenden Differenzen. US-Präsident Trump sieht eine Absichtserklärung so gut wie fertig. Das hatten zuvor auch Diplomaten angekündigt. Seit Wochen verzichten die USA auf Angriffe auf den Iran, um den Krieg diplomatisch zu beenden. Nach Schüssen in der Nähe des Weißen Hauses ist ein mutmaßlicher Angreifer tot. Vom Secret Service heißt es, die Person habe eine Waffe aus einer Tasche gezogen und das Feuer eröffnet. Daraufhin hätten Beamte das Feuer erwidert und den Verdächtigen getroffen. Auch ein unbeteiligter Passant wurde während des Schusswechsels verletzt. Der Vorfall wird nun untersucht.

0: Heute ist es im Süden und Südwesten den ganzen Tag über sonnig. Im Norden und in der Mitte ziehen vorübergehend mal dichtere Wolken durch. Es bleibt aber meist trocken. Im östlichen Bergland kann es am Nachmittag vereinzelt Schauer oder Gewitter geben. Die Temperaturen, die klettern heute auf 20 bis in der Spitze 34 Grad. Am wärmsten wird es im Südwesten. Morgen dann Sonne pur und hochsommerliche 25 bis 34 Grad.
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0: Ich bin Justin Hamm, guten Morgen. Erstmals seit 6 Jahren haben die Fußballer des FC Bayern wieder den DFB-Pokal gewonnen. Im Finale von Berlin triumphierten die Münchner mit einem 3:0 gegen Vorjahressieger Stuttgart. Alle 3 Treffer erzielte Sturmstar Harry Kane in der zweiten Halbzeit, ein lupenreiner Hattrick. Insgesamt ist es für die Bayern der 21. DFB-Pokalsieg. Den letzten Triumph gab es aber wie gesagt 2020. Nun ist der Pokalfluch gebrochen. Laut einer Umfrage haben viele Menschen Zweifel an der Verteidigungsfähigkeit Deutschlands. In einer Befragung im Auftrag der Bild glauben nur 17%, dass die Bundeswehr Deutschland im Angriffsfall ausreichend verteidigen könnte. Kollege Uli Reitinger, wovor haben die Menschen denn am meisten Angst?
2: Sorgen vor einem russischen Angriff machen sich laut Umfrage allerdings nur noch 38%. Das waren vor einigen Monaten noch über 50%. Deutlich größer ist die Angst vor digitalen Angriffen. 2/3 der Befragten machen sich Sorgen, dass Cyberangriffe, Sabotageakte oder gezielte Desinformation das Leben in Deutschland beeinträchtigen könnten.
0: In der Formel 1 bleibt Mercedes das Maß der Dinge. Allerdings ist in Kanada bisher nicht der WM-führende Kimi Antonelli der schnellste, sondern sein Teamkollege George Russell. Nach dem Sieg im Sprintrennen sicherte er sich in Montreal auch die Pole Position für das heutige Rennen. In der Fahrerwertung liegt Russell aktuell 20 Punkte hinter Antonelli.

0: Das Oldie-Antenne-Wetter. Heute wird es zweigeteilt. Im Süden meist sonnig, bei sommerlichen 27 bis 34 Grad. Im Norden ziehen zeitweise Wolken durch und es wird weniger warm, bei 20 bis 25 Grad. Höchstwerte heute Neumünster 22 Grad, Halle an der Saale 27, Duisburg 28 und Stuttgart 29 Grad.
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0: Ich bin Jutta Ribrock. Es ist 6 Uhr. Guten Morgen. Im Iran-Krieg gibt es nach den Worten von US-Präsident Trump eine Annäherung bei den Verhandlungen. Ein Rahmenabkommen sei mittlerweile weitgehend ausgehandelt, schrieb Trump auf seiner Plattform Truth Social. Teil der Vereinbarung sei, dass die Straße von Hormuz geöffnet werden müsse. Aus Teheran hieß es danach allerdings, die Meerenge bleibe unter Kontrolle des Iran. Rund 1.300 Menschen aus Deutschland und Tschechien haben in Brünn mit einem Versöhnungsmarsch der Opfer der Vertreibung nach dem Zweiten Weltkrieg gedacht. Mit dabei auch Bundesinnenminister Dobrindt. Er bezeichnete die Massengräber als Zeugnisse tiefen Leids. Umso wichtiger sieht er die Freundschaft zwischen den europäischen Ländern gegen neuen Nationalismus. Der FC Bayern hat zum 21. Mal den DFB-Pokal gewonnen und damit das Double aus Meisterschaft und Pokal perfekt gemacht. Im Finale von Berlin setzten sich die Münchner mit 3:0 gegen Vorjahressieger VfB Stuttgart durch. Alle drei Tore schoss Harry Kane.

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2: Das Oldie-Antenne-Wetter. Heute wird es zweigeteilt. Im Süden meist sonnig, bei sommerlichen 27 bis 34 Grad. Im Norden ziehen zeitweise Wolken durch und es wird weniger warm, bei 20 bis 25 Grad. Höchstwerte heute: Neumünster 22 Grad, Halle an der Saale 27, Duisburg 28 und Stuttgart 29 Grad.
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2: Ich bin Jutta Ribrock. Es ist 7 Uhr. Guten Morgen. In der Nähe vom Weißen Haus in Washington sind am Abend Schüsse gefallen. Laut Secret Service schoss ein Angreifer auf Sicherheitskräfte. Die schossen zurück und trafen den Mann tödlich. Ein Passant wurde verletzt. Präsident Trump befand sich zu dem Zeitpunkt im Weißen Haus und blieb unversehrt. Der ADAC meldet einen neuen Mitgliederrekord. 22,7 Millionen Menschen gehören inzwischen dem Automobilclub an, hieß es auf der Mitgliederversammlung. Trotzdem ist das Jahresergebnis negativ, weil Kosten für Reparaturen und Anfahrt des Pannendienstes gestiegen sind. Deswegen steigen auch die Beiträge für die ADAC-Mitglieder im nächsten Jahr. Das deutsche Eishockey-Team hat bei der WM in der Schweiz den zweiten Sieg geschafft, 6:2 gegen Österreich. Allerdings sind die Chancen aufs Viertelfinale trotzdem gesunken, denn Lettland hat überraschend die USA besiegt. Deutschland braucht jetzt viel Schützenhilfe und einen Sieg gegen Großbritannien am Montag.
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3: Und jetzt machen wir mal alle wach in unserer Wohnung. Hallo, einen schönen guten Morgen.

70er an eurem Sonntagmorgen mit CCR und Who Stop the Rain. Euch einen guten Morgen, hier ist eure Audi-Antenne. Und die hier, die stand immer so ein bisschen im Schatten von ihrem Bruder, von Michael Jackson. Dabei hat sie so wunderschöne Songs gemacht, schon in den 80ern und auch in den 90ern. Hier ist Janet Jackson und Oops.

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Ein guter Sonntagmorgen, so klingt dieser Song American Pie von Don McLean aus den frühen 70ern. Wir kommen in die 80er mit der Stimme, die wirklich unverkennbar ist. Bonnie Tyler und Holding Out for Hero. Schön, dass ihr da seid. Hier ist eure Audio-Antenne. Guten Morgen.

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1: Das Oldie-Antenne-Wetter. Heute wird es zweigeteilt. Im Süden meist sonnig, bei sommerlichen 27 bis 34 Grad. Im Norden ziehen zeitweise Wolken durch und es wird weniger warm, bei 20 bis 25 Grad. Höchstwerte heute: Neumünster 22 Grad, Halle an der Saale 27, Duisburg 28 und Stuttgart 29 Grad.
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1: Ich bin Jutta Ribrock. Es ist 8 Uhr. Guten Morgen. Im Iran-Krieg gibt es nach den Worten von US-Präsident Trump eine Annäherung bei den Verhandlungen. Ein Rahmenabkommen sei mittlerweile weitgehend ausgehandelt, schrieb Trump auf seiner Plattform Truth Social. Teil der Vereinbarung sei, dass die Straße von Hormuz geöffnet werden müsse. Aus Teheran hieß es danach allerdings, die Meerenge bleibe unter Kontrolle des Iran. Ein Böschungsbrand an den Gleisen hat stundenlang den Zugverkehr zwischen Berlin und Leipzig behindert und damit auch im Fernverkehr Verspätungen ausgelöst. Eine heiße Bremse an einem Güterzug hatte den Brand am Mittag ausgelöst, so die Feuerwehr. Erst ab 22 Uhr konnten die Züge wieder ungehindert rollen. Der FC Bayern hat zum 21. Mal den DFB-Pokal gewonnen und damit das Double aus Meisterschaft und Pokal perfekt gemacht. Im Finale von Berlin setzten sich die Münchner mit 3:0 gegen Vorjahressieger VfB Stuttgart durch. Alle drei Tore schoss Harry Kane.
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3: Und ich wünsche euch einen ganz zauberhaften Sonntagmorgen. Ich freue mich sehr, dass ihr ihn mit uns startet, mit der Oldie-Antenne und jetzt auch mit den 80ern.

The Cure aus den frühen 90ern mit Friday I'm in Love hier noch am Sonntagmorgen auf der Audioantenne. Und The Cure sind unterwegs ab Juni, also jetzt demnächst, auf großer Festivaltour quer durch Europa bis Ende August. Aber sie machen einmal Halt für nur sie Konzerte, ja, also wo wir nur sie sehen können, in Deutschland am 10., 11. und 12. Juli in der Wuhlheide in Berlin. Euch einen guten Start in diesen Sonntagmorgen. Soll ja eigentlich überall, jedenfalls in Deutschland, fantastisches Wetter werden an diesem Pfingstsonntag und auch morgen. Ich hoffe, ihr könnt davon ein bisschen was genießen. Hier sind The Police aus den 80ern.

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Simply Red aus den frühen 90ern mit Stars. Und Simply Red, die waren letztes Jahr auf großer Jubiläumstour. 40 Jahre Simply Red wurde gefeiert und davon gibt's ab Ende Juni einen Mitschnitt, so auf CD, Audio, Video und was es noch so alles gibt. Und zwar vom Konzert, was sie in Santiago de Chile gegeben haben. Guten Morgen, hier ist eure Audioantenne.

Whitney Houston an eurem Sonntagmorgen hier auf eurer Oldie-Antenne. Und einige von euch feiern heute Pfingsten. Andere feiern heute vielleicht Geburtstag, ja, Happy Birthday. Und ein besonderer Mensch hat heute Geburtstag und deshalb feiern wir ihn, Bob Dylan. Der wird heute nämlich 85 Jahre, ist wirklich also so ein Unikum, so ein Genie. Ich habe es noch nicht so ganz verstanden, sein ganz großes Werk, aber ich freue mich über diesen Song, dass er wenigstens den geschrieben hat, weil der nicht nur am Lagerfeuer funktioniert. Hier ist Blowing in the Wind. Happy Birthday, Bob Dylan. Hi.

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1: Das OMDI-Antenne-Wetter. Zwischen Nordsee und Alpen ist der Pfingstsonntag zweigeteilt. Südlich der Mittelgebirge sommerlich mit viel Sonne. Im Norden bleibt es etwas milder und zeitweise bewölkt. Höchstwerte heute in München 29 Grad, Berlin 27, Bielefeld 24 und Rostock 19 Grad. Auch morgen am Pfingstmontag viel Sonne. Nur an Nord- und Ostsee ziehen später mehr Wolken auf.
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1: Ich bin Jutta Ribrock. Es ist 9 Uhr. Guten Morgen. In der Nähe vom Weißen Haus in Washington sind am Abend Schüsse gefallen. Laut Secret Service schoss ein Angreifer auf Sicherheitskräfte. Die schossen zurück und trafen den Mann tödlich. Ein Passant wurde verletzt. Präsident Trump befand sich zu dem Zeitpunkt im Weißen Haus und blieb unversehrt. Die Filmfestspiele in Cannes sind am Abend zu Ende gegangen. Mit der Goldenen Palme wurde der Rumäne Cristian Mungiu geehrt für seinen Film Fjord. In den Augen der Jury setzte er damit ein Zeichen für Empathie und Vielfalt. Die deutsche Regisseurin Valeska Griesebach erhielt für ihren Film Das geträumte Abenteuer den Preis der Jury. Der FC Bayern hat zum ersten Mal seit 6 Jahren wieder den DFB-Pokal gewonnen. 3:0 siegten die Münchner gegen Titelverteidiger Stuttgart. Alle 3 Tore schoss Harry Kane.
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3: Euch einen wunderschönen guten Morgen. Jetzt mit Ein Bett im Ach nein. Es ist Let Your Love Flow, die Bellamy Brothers. Guten Morgen, die 70er bei uns.

Euch einen schönen Sonntag, einen schönen Pfingstsonntag hier mit uns, mit der Audi-Antenne. Van McCoy waren das aus den 70ern und The Hustle. Und der hier, der denkt jetzt wohl übers Aufhören, ja, übers Ende seiner Konzertkarriere nach. Rod Stewart, ich hoffe doch aber erst nach den noch stattfindenden Konzerten, die noch bis Ende August gehen. Hier ist er aus den 90ern, This Old Heart of Mine.

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Hier gerade 10cc aus den 70ern und Dreadlock Holiday. Die zweite Liebe von Bryan Adams neben der Musik gehört der Fotografie. Und bis 21. Juni habt ihr noch die Möglichkeit, im Hessischen Landesmuseum Darmstadt, Grüße an dieser Stelle, seine Fotos euch anzuschauen. Ab Herbst ist er dann wieder mit der Gitarre unterwegs auf Deutschland-Tour. Und das hört sich dann so an. 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

Ein Song, der sich so anfühlt, als hätten wir alle Schmetterlinge im Bauch, oder? Jean-Paul Young aus den 70ern und Love is in the Air. Aber ich kann die Stimmung gleich mal trüben, ja? Mit Heart aus den 80ern. So fühlt es sich dann an, wenn wir keine Schmetterlinge mehr haben. Alone. Hier ist eure Audioantenne.

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4: Das OB-Antenne-Wetter. Zwischen Nordsee und Alpen ist der Pfingstsonntag zweigeteilt. Südlich der Mittelgebirge sommerlich mit viel Sonne. Im Norden bleibt es etwas milder und zeitweise bewölkt. Höchstwerte heute in München 29 Grad, Berlin 27, Bielefeld 24 und Rostock 19 Grad. Auch morgen am Pfingstmontag viel Sonne. Nur an Nord- und Ostsee ziehen später mehr Wolken auf.
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4: Ich bin Jutta Ribrock. Es ist 10 Uhr. Guten Tag. Offenbar rückt eine Vereinbarung im Iran-Krieg näher. US-Präsident Trump teilte mit, ein Rahmenabkommen sei weitgehend ausgehandelt. Nach Medienberichten soll die Waffenruhe um 60 Tage verlängert werden. Dann soll auch die Straße von Hormus für Schiffe wieder gebührenfrei befahrbar sein. Aus Teheran heißt es allerdings, der Iran werde die Kontrolle über diese wichtige Meerenge behalten. Ein Böschungsbrand an den Gleisen hat stundenlang den Zugverkehr zwischen Berlin und Leipzig behindert und damit auch im Fernverkehr Verspätungen ausgelöst. Eine heiße Bremse an einem Güterzug hatte den Brand am Mittag ausgelöst, so die Feuerwehr. Erst ab 22 Uhr konnten die Züge wieder ungehindert rollen. Der FC Bayern hat zum ersten Mal seit 6 Jahren wieder den DFB-Pokal gewonnen. 3:0 siegten die Münchner gegen Titelverteidiger Stuttgart. Alle 3 Tore schoss Harry Kane.
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6: Und ich wünsche euch einen ganz zauberhaften Pfingstsonntag für alle, die Pfingsten feiern. Und ansonsten einfach nur einen sehr schicken Sonntagvormittag. Schön, dass ihr da seid. Hier sind Genesis, Invisible Touch, die 80er. Guten Morgen.

war damals ihr größter Hit. Da war sie 52 und hat einfach mal Autotune erfunden. Cher mit Believe aus den 90ern. Und vor 3 Tagen ist sie 80 Jahre alt geworden. Happy Birthday nochmal nachträglich an Cher. Und übers Älterwerden, da hat sie erst neulich gesagt, dass sie es hasst. Ja, voll schön, oder? Wenn wir an die Zukunft denken. Sie hasst es, weil sie einfach noch kein Stück weiser geworden ist. Na, vielleicht klappt das ja bei uns. Aber glücklich ist sie, wirklich glücklich. Ich hoffe, euch geht's auch gut. Auf jeden Fall hier mit guter Musik auf der Audioantenne. Jetzt Words von F.R. David.

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Eros Ramazzotti zusammen mit Tina Turner aus den 90ern, Cose della Vita. Und Eros Ramazzotti ist gerade auf Tour. Und er weiß schon, im Gegensatz zu mir zum Beispiel, was er nächstes Jahr 2027 machen wird. Da ist er weiterhin auf Tour. Euch einen schönen Sonntag. Hier ist eure Audio-Antenne. Gleich mit Simon & Garfunkel. Den besten Audi aller Zeiten. The Sound of Silence nach den 80ern. Hier sind Visage und Fade to Grey.

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2: Das Uldi-Antenne-Wetter. Zwischen Nordsee und Alpen ist der Pfingstsonntag zweigeteilt. Südlich der Mittelgebirge sommerlich mit viel Sonne. Im Norden bleibt es etwas milder und zeitweise bewölkt. Höchstwerte heute in München 29 Grad, Berlin 27, Bielefeld 24 und Rostock 19 Grad. Auch morgen am Pfingstmontag viel Sonne. Nur an Nord- und Ostsee ziehen später mehr Wolken auf.
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2: Ich bin Jutta Ribrock. Es ist 11 Uhr. Guten Tag. Die USA und der Iran stehen nach Angaben von Präsident Trump kurz vor einer Vereinbarung. Sie sieht laut Medienberichten vor, dass die Waffenruhe um 60 Tage verlängert wird. Durch die Straße von Hormus sollen wieder Schiffe fahren. Aus Teheran heißt es allerdings, dass der Iran die Kontrolle über die Meerenge behalten will. Ein Böschungsbrand an den Gleisen hat stundenlang den Zugverkehr zwischen Berlin und Leipzig behindert und damit auch im Fernverkehr Verspätungen ausgelöst. Eine heiße Bremse an einem Güterzug hatte den Brand gestern Mittag ausgelöst, so die Feuerwehr. Erst ab 22 Uhr abends konnten die Züge wieder ungehindert rollen. Das deutsche Eishockey-Team hat bei der WM in der Schweiz den zweiten Sieg geschafft, 6:2 gegen Österreich. Allerdings sind die Chancen aufs Viertelfinale trotzdem gesunken, denn Lettland hat überraschend die USA besiegt. Deutschland braucht jetzt viel Schützenhilfe und einen Sieg gegen Großbritannien am Montag.
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3: Und ich wünsche euch einen schönen Sonntagvormittag. Schöne Pfingsten. Schön, dass ihr da seid. Hallo.

Freund Your Sisters, die 80er hier auf eurer Audio-Antenne an eurem Sonntag, fast schon Mittag. Schön, dass ihr da seid. Hallo zusammen. Neil Diamond ist ja wirklich jemand, also der braucht gar keine mehr irgendwas zu beweisen. Der hat so viele tolle Hits gehabt. Cracklin' Rosie, Song Song Blue oder auch Beautiful Noise. Jetzt hat er aber Anfang Mai ein neues Album rausgebracht. Es heißt Wild at Heart und das hat er zusammen mit Rick Rubin produziert und es ist ganz zurückgenommen, sind nur akustische Gitarren, ganz wenig Produktion und ganz viel Raum für die Songs. Ein tolles Altwerk, vielleicht ja denn doch sein letztes. Und hier ist einer seiner großen, wenn nicht sogar der größte Hit aus den späten 60ern. Hier ist Neil Diamond und Sweet Caroline.

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Robert Miles aus dem Jahr 1996, dem Jahr, wo zum ersten Mal die Love Parade auf der Straße des 17. Juni rund um die Siegessäule in Berlin stattgefunden hat und über 1 Million Raverinnen und Raver da waren. Ha, das war eine wilde Zeit, sag ich euch. Euch einen schönen Sonntag hier mit der Oldie-Antenne und jetzt mit dem wahren Oldie. Hier sind Barclay James Harris aus den 70ern und...

Billy Jones. Die 70er hier auf eurer Audio-Antenne. My Life, abgelöst von den 80ern. Denn hier gibt's die 80er, 90er und die besten Oldies aller Zeiten. Toto aus dem Jahr 1982. Rosanna, euch einen schönen Sonntag hier auf der Audio-Antenne.

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5: Das OB-Antenne-Wetter. Zwischen Nordsee und Alpen ist der Pfingstsonntag zweigeteilt. Südlich der Mittelgebirge sommerlich mit viel Sonne. Im Norden bleibt es etwas milder und zeitweise bewölkt. Höchstwerte heute in München 29 Grad, Berlin 27, Bielefeld 24 und Rostock 19 Grad. Auch morgen am Pfingstmontag viel Sonne. Nur an Nord- und Ostsee ziehen später mehr Wolken auf.
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5: Ich bin Jutta Ribrock. Es ist 12 Uhr. Guten Tag. Russland hat bei Angriffen auf die Ukraine erneut eine besonders gefürchtete Rakete eingesetzt. Das hat Moskau bestätigt. Es handelt sich um die Mittelstreckenrakete Oreshnik, die eine besondere Zerstörungskraft hat. Das sei die Antwort auf Angriffe der Ukraine auf zivile Objekte in Russland, hieß es. Der ukrainische Präsident Selenskyj rief die Weltgemeinschaft zu einer Reaktion auf. In Zeiten von WhatsApp, Threema oder Signal sind SMS zunehmend out. 2,9 Milliarden solcher Kurznachrichten wurden vergangenes Jahr bei uns verschickt, so die Bundesnetzagentur. Nur noch halb so viele wie im Jahr davor. Die meisten jemals versendeten SMS gab es im Jahr 2012. Damals waren es fast 60 Milliarden. Der FC Bayern feiert seinen Sieg im Pokalfinale. Gegen Titelverteidiger Stuttgart haben die Münchner mit 3:0 gewonnen. Alle Tore schoss Harry Kane. Und von ihm schwärmen danach nicht nur Fans und Mannschaftskollegen, sondern sogar die Stuttgarter Verlierer.

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5: Das Um-die-Antenne-Wetter von der Nordsee bis zum Bodensee zeigt sich der Pfingstsonntag sommerlich. Im Süden strahlt die Sonne bei 27 bis 34 Grad. Weiter nördlich sind es 20 bis 25 Grad. Höchstwerte heute in Lübeck 23, Münster 26, Berlin 27 und Augsburg 30 Grad. Morgen wieder viel Sonne, über den Bergen nur harmlose Quellwolken.
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5: Ich bin Jutta Ribrock. Es ist 13 Uhr. Guten Tag. Die USA und der Iran stehen nach Angaben von Präsident Trump kurz vor einer Vereinbarung. Sie sieht laut Medienberichten vor, dass die Waffenruhe um 60 Tage verlängert wird. Durch die Straße von Hormus sollen wieder Schiffe fahren. Aus Teheran heißt es allerdings, dass der Iran die Kontrolle über die Meerenge behalten will. Mit Blick auf Fanfeste zur Fußball-Weltmeisterschaft sieht Bundesinnenminister Dobrindt derzeit keinen Grund zur Sorge wegen des Iran-Konflikts. Die Sicherheitsbehörden haben nach seinen Worten alles im Blick. Es gebe keine konkrete Bedrohungslage. Die Fußball-WM in den USA, Kanada und Mexiko beginnt am 11. Juni. Das deutsche Eishockeyteam hat bei der WM in der Schweiz den zweiten Sieg geschafft. 6:2 gegen Österreich. Allerdings sind die Chancen aufs Viertelfinale trotzdem gesunken, denn Lettland hat überraschend die USA besiegt. Deutschland braucht jetzt viel Schützenhilfe und morgen einen Sieg gegen Großbritannien.

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2: Die Antenne-Wetter heute ist wieder richtig schönes Badewetter zwischen Nordsee und Zugspitze. Ein richtig sommerlicher Tag. 27 bis 34 Grad haben wir im Süden. Im Norden ein paar dünne Schleierwolken und auch etwas Sahara-Staub. Da ist es kühler. 20 bis 25 Grad. Hamburg 23, Essen 27, Chemnitz 28 Grad, Regensburg 31. Die gute Nachricht, es bleibt auch erstmal schön sommerlich. Erst so gegen Mitte der Woche wird es dann ein bisschen kühler.
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2: Ich bin Yves Simon. Es ist 14 Uhr. Einen schönen Pfingstsonntag euch. Papst Leo XIV. Hat zu Pfingsten zu Frieden und Versöhnung aufgerufen. Im Petersdom warnte er vor Verdrängungen, die durch Irrtümer und Gewalt die Welt altern ließen. Der Heilige Geist erneuere die Geschichte und schenke neue Lebenskraft, meint Leo. Krieg, so der Papst, werde nicht durch eine Supermacht, sondern durch die Allmacht der Liebe gewonnen. Die USA und der Iran stehen kurz vor einem Friedensabkommen. Davon geht zumindest US-Präsident Trump aus, wie er via Social Media mitgeteilt hat. Er meint auch, dass die Straße von Hormuz bald wieder geöffnet sein sollte. Auch der Iran bestätigt zwar Fortschritte bei den Gesprächen um ein Abkommen. Die Kontrolle über die wichtige Meerenge will das Regime in Teheran aber nicht abgeben. Am Münchner und am Stuttgarter Hauptbahnhof kommen gerade viele verkaterte Fußballfans aus Berlin an, nach dem 3:0-Sieg des FC Bayern im DFB-Pokalfinale. Während die Fans feiern, wird weiter über die Zukunft von Sportvorstand Max Eberl beim FC Bayern diskutiert. Der hat heute klargestellt, dass er weitermacht, Zitat, wenn man das möchte. Eine Entscheidung soll im Sommer fallen, heißt es.

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4: Das Audi-Antenne-Wetter und das ermöglicht uns fast schon eine langfristige Planung, denn es wird bis mindestens Mitte der Woche relativ schön bleiben. Heute Sonne pur und im Norden, da ist es ein bisschen kühler, da ist auch mehr Sahara-Staub in der Luft. 20 bis 25 Grad, im Süden deutlich heißer, bis zu 34 Grad. Kiel 22, Düsseldorf 27, Erfurt 28 und München 31 Grad gemessen. Und auch morgen richtig schönes Wetter, lockere Quellwolken in den Bergen, aber auch da bleibt's trocken.
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4: Ich bin Yves Simon. Es ist 15 Uhr. Einen schönen sonnigen Pfingstsonntag euch. Möglicherweise rückt eine Vereinbarung im Iran-Krieg näher. Laut US-Präsident Trump ist ein Rahmenabkommen zumindest weitgehend schon ausgehandelt. Nach Medienberichten soll die Waffenruhe um 60 Tage nochmal verlängert werden. Dann soll auch die Straße von Hormuz für Schiffe wieder gebührenfrei befahrbar sein. Der Iran sieht das allerdings anders. Von dort heißt es, man wolle die Kontrolle über diese wichtige Meerenge behalten. Nach einem tödlichen Unfall mit einem Geisterfahrer auf der A8 am Chiemsee sind zwei Verletzte aus dem Krankenhaus wieder entlassen worden heute. Drei Schwerverletzte werden allerdings auch weiterhin noch stationär behandelt. Sie schweben aber immerhin nicht in Lebensgefahr. Ein 89-Jähriger war gestern falsch auf die Autobahn aufgefahren und dann frontal mit einem Auto zusammengestoßen und tödlich verunglückt. Ein Gutachten soll jetzt den genauen Unfallhergang klären. Bei den French Open greift gerade auch Alexander Zverev ins Turnier ein. Der 29-jährige Hamburger geht als klarer Favorit in die Partie gegen den Franzosen Benjamin Bonzi.

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1: Das Oldie-Antenne-Wetter, es ist richtig schön sonnig, aber trotzdem zweigeteilt, weil einfach im Norden die Temperaturen kühler sind als im Süden. Südlich des Mains 27 bis 34 Grad, nördlich davon 20 bis 25. Kiel 22 Grad, Düsseldorf 27, Erfurt 28 Grad und München 30 Grad. Morgen am Pfingstmontag ähnlich und das Gute ist, es bleibt auch bis Mitte der Woche wahrscheinlich schön sonnig.
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1: Ich bin Yves Simon. Es ist 16 Uhr. Guten Tag. Die Bundesregierung verurteilt den russischen Einsatz der neuen Mittelstreckenrakete Oreshnik in der Ukraine scharf. Kanzler Merz und Außenminister Wadefuhl sprechen von einer rücksichtslosen Eskalation. Außerdem haben sie ihre Unterstützung für die Ukraine nochmal bekräftigt. Russland hatte die neue Rakete in der Nacht abgefeuert, zum ersten Mal im Raum Kiew. Auf der A8 in Bayern hat eine Reiseleiterin ein schweres Busunglück verhindert. Sie hat einen Reisebus gestoppt, nachdem der Fahrer am Steuerhöhe Bayern plötzlich ohnmächtig geworden ist. Die 63-Jährige hat den Bus gerade noch rechtzeitig auf den Standstreifen lenken können. Dabei hat der Bus schon die Leitplanke touchiert. Der 57-jährige Fahrer ist ins Krankenhaus gebracht worden. Den 22 Fahrgästen ist dank des beherzten Eingreifens nichts passiert. Nach der massiven Pyro-Aktion der Fans im Pokalfinale drohen dem FC Bayern und dem VfB Stuttgart wohl sechsstellige Geldstrafen. Der DFB-Kontrollausschuss ermittelt wegen zahlreicher Fackeln, beleidigender Transparente und einer Spielunterbrechung. Die Fans wollten damit ein Zeichen gegen die hohen Ticketpreise und die Rechtsprechung beim DFB setzen.

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5: Das Oldie-Antenne-Wetter. Ein trockenes Hochdruckwetter haben wir momentan. Das übersetzen wir einfach in richtig schönes sommerliches Wetter. Im Süden ist es deutlich wärmer, 27 bis 34 Grad. Im Norden frischer, 20 bis 25 Grad. Man könnte auch sagen, ein bisschen angenehmer, um es positiv auszudrücken. Lübeck 23 Grad, Münster und Berlin 26 und Augsburg 30 Grad. Morgen weiter viel Sonne, über den Bergen nur harmlose Quellwolken und so geht's auch erstmal weiter.
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5: Ich bin Yves Simon. Es ist 17 Uhr. Einen schönen guten Tag. Studierendenvertreter kritisieren Union-Fraktionschef Jens Spahn für seine Haltung zum BAföG. Spahn hat ja einer Erhöhung eine klare Absage erteilt und auch eine höhere Wohnkostenpauschale in Frage gestellt. Die aber ist eigentlich schon beschlossen. Der Verband liberaler Hochschulgruppen nennt Spahns Aussagen deswegen einen Schlag ins Gesicht für alle, die eigentlich studieren wollen und es sich nicht mehr leisten könnten. Die türkische Polizei hat die Zentrale der Oppositionspartei CHP gestürmt und dabei auch Tränengas eingesetzt. In dem Gebäude hält sich auch der abgesetzte Parteichef Özil auf, der trotz eines Gerichtsbeschlusses ausharren will. Das Urteil sieht vor, einen Ex-Vorsitzenden wieder einzusetzen. Özil spricht von einem Justizputsch und einem Versuch, die CHP zu schwächen. Durch den Pokalsieg des FC Bayern München bekommt jetzt Borussia Dortmund die Chance auf den Supercup. Eigentlich hätten am 22. August Meister und Pokalsieger gegeneinander spielen sollen, aber die Bayern können natürlich nicht gegen sich selbst antreten, deswegen darf der Vizemeister einspringen und das ist der BVB. Jetzt muss nur noch entschieden werden, wo das Spiel dann ausgetragen wird.

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5: Die Antenne-Wetter jetzt am Abend immer noch ruhig und sehr warm, vor allem im Süden. Da haben wir 27 bis 34 Grad, im Norden mit 20 bis 25 deutlich kühler. In den Innenstädten, gerade im Süden, da hält sich die Hitze heute Nacht auch noch relativ lange, über 20 Grad. Später geht es dann runter auf 17 bis 8. Auch morgen schön warm und sommerlich. 26 Grad werden es dann in Hannover und Berlin, 28 morgen in Aachen und in Berchtesgaden.
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5: 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Ich bin Yves Simon. Es ist 18 Uhr. Guten Abend. Die christlichen Kirchen feiern heute Pfingsten. Das Fest gilt als Geburtstag der Kirche. Der Name Pfingsten stammt vom griechischen Wort Pentekoste, also der 50., weil das Fest rund 50 Tage nach Ostern gefeiert wird. Auch der morgige Pfingstmontag ist bei uns in Deutschland ein gesetzlicher Feiertag. Bei einer Messe im Petersdom hat Papst Leo zu Frieden und Versöhnung aufgerufen. Wir bleiben gleich bei Frieden, denn die USA und der Iran stehen kurz vor einem Friedensschluss. Davon geht zumindest US-Präsident Trump aus. Er rechnet mit einer baldigen Einigung in dem Krieg. Sein Außenminister Rubio hat vielleicht für heute schon ein Ende der Gespräche angekündigt. Iranische Medien berichten allerdings auch, es gebe in ein oder zwei Punkten immer noch Uneinigkeit. Alexander Zverev ist mit einem souveränen Dreisatzsieg in die French Open gestartet. Der 29-Jährige aus Hamburg hat sich bei großer Hitze in Paris mit 6:3, 6:4 und 6:2 gegen den Franzosen Benjamin Bonzi durchgesetzt. In Runde 2 trifft Zverev auf den Tschechen Tomáš Machač.

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1: Das Oldie-Antenne-Wetter, auch im Süden hat es teilweise am Abend ein bisschen zugezogen. Das liegt am Sahara-Staub, der da einfach auch in der Luft ist. Aber auch ein paar Wolken haben sich gebildet. Es ist nach wie vor sehr mild. In der Nacht kühlt es aber ab auf 17 bis 8 Grad. Morgen dann aber schon wieder sehr warm und Badewetter, vor allem im Süden. 26 Grad erwarten uns in Hannover und Berlin, 28 in Aachen und Berchtesgaden.
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1: Ich bin Yves Simon. Es ist 19 Uhr. Guten Abend. Von einem neuen Einbürgerungsrekord hatte ja die Welt am Sonntag berichtet. Manchen Unionspolitikern ist das ein Dorn im Auge. Sie sprechen sich für längere Fristen und Einschränkungen bei der doppelten Staatsbürgerschaft aus. Die soll es demnach nur noch in Ausnahmefällen geben. Außerdem fordern Teile der Union, dass sich Ausländer eine Niederlassungserlaubnis erarbeiten müssen. Wir schreiben immer weniger SMS, viele maximal noch mit ihren Eltern oder Großeltern. Die Bundesnetzagentur hat Zahlen, wie viele es genau sind. Letztes Jahr waren es 2,9 Milliarden. Das klingt irgendwie immer noch viel, aber das sind nur noch halb so viele wie im Jahr 2024, also im Jahr davor. Und zum Vergleich 2012, da waren es noch 20 mal so viele. Die meisten sind inzwischen umgestiegen auf Messenger-Dienste wie zum Beispiel WhatsApp oder Signal. Nach der Protestaktion der Fans beim Fußball-Pokalfinale drohen dem FC Bayern und dem VfB Stuttgart Strafen in sechsstelliger Höhe. Der DFB hat jetzt bestätigt, dass sich der Kontrollausschuss des Verbands damit beschäftigen wird. Fans beider Vereine hatten während der Partie gestern ihren Unmut über den DFB zum Ausdruck gebracht und massiv Pyrotechnik gezündet. Das Spiel musste wegen der starken Rauchentwicklung kurzzeitig unterbrochen werden. Unter anderem wollten die Fans ein Zeichen gegen hohe Ticketpreise setzen.

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1: Das Oldie-Antenne-Wetter. Im Norden sind am Abend ein paar mehr Wolken unterwegs, aber auch hier bleibt es trocken. Im Laufe der Nacht geht es auf 17 bis 8 Grad runter, aber gerade in den Städten in Süddeutschland dauert es bis zur zweiten Nachthälfte, bis die Temperaturen unter die 20-Grad-Marke gehen. Morgen am Pfingstmontag weiterhin locker bewölkt und sommerlich, die Temperaturen dann 26 Grad in Hannover und Berlin, 28 in Aachen oder auch Berchtesgaden. Teilweise geht es wieder über 30 Grad.
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1: Ich bin Yves Simon. Es ist 20 Uhr. Guten Abend. Bei einem russischen Großangriff auf die Region Kiew sind mindestens 4 Menschen getötet und Dutzende weitere verletzt worden. Videos zeigen schwere Zerstörungen. Auch das ARD-Auslandsstudio in Kiew ist durch eine Druckwelle massiv beschädigt worden. Russland hat die besonders zerstörerische Hyperschallrakete Oreshnik eingesetzt. Das hat der Kreml inzwischen auch selbst bestätigt. US-Präsident Trump hat Hoffnungen auf eine schnelle Einigung mit dem Iran jetzt doch wieder gedämpft. Bei einem Deal sollte nichts überstürzt werden, das schreibt er auf seiner Plattform mit Blick auf den Stand des Rahmenabkommens für ein Ende des Iran-Kriegs. Vorher hatte das noch ganz anders geklungen. Da war die Rede davon, dass das Abkommen quasi schon unterschriftsreif ist und die Straße von Hormuz, die soll auch bald wieder gebührenfrei offen sein, so Trump. Alexander Zverev steht bei den French Open in Runde 2. Der Weltranglisten-Dritte aus Hamburg hat sein Auftaktmatch gegen den Franzosen Benjamin Bonzi in 3 Sätzen gewonnen und jetzt trifft er auf Tomáš Macháč aus Tschechien. Nach der Absage von Titelverteidiger Carlos Alcaraz gilt Zverev als der größte Herausforderer von Topfavorit Jannik Sinner.

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2: In der Nacht ist es klar und frisch mit 17 bis 8 Grad. Morgen gibt's dann wieder bestes Feiertagswetter zum Genießen. Es scheint fast überall die Sonne, nur im Norden ziehen mal Wolken durch. Es wird richtig heiß mit bis zu 34 Grad im Südwesten. An der Küste bleibt's etwas kühler. Auch am Dienstag wieder viel Sonne, im Norden ein paar Wolken, dort 21 bis 27 Grad, sonst bis zu 34 Grad.
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2: Ich bin Gregor Jussi Moser. Das lange, heiße Pfingstwochenende genießen viele im oder am Wasser. Es war heute oft voll an den Seen und in Frei- und Schwimmbädern. Die Deutsche Lebensrettungsgesellschaft warnt jedoch vor der Gefahr tödlicher Badeunfälle. Mehr von Tanja Wagner.
3: So mancher Bademeister dürfte die Tage mit einem mulmigen Gefühl am Beckenrand sitzen. Denn noch immer gibt es laut DLRG viel zu viele Nichtschwimmer im Land. In etlichen Schwimm- und Freibädern gilt mittlerweile die Regel, ohne Bronzeabzeichen geht's ohne erwachsene Begleitung auch nicht hinein. Große Gefahren lauern auch an unbeaufsichtigten Badestellen.
2: Bei den nächtlichen russischen Angriffen auf Kiew sind auch die dortigen Studios der ARD und der Deutschen Welle beschädigt worden. Wie beide Rundfunkanstalten mitteilten, befanden sich keine Mitarbeiter in den Studios. Es seien jedoch Fenster zu Bruch gegangen, Technik zerstört worden und Wände eingestürzt. Der Deutsche Journalistenverband sprach von einem Angriff Russlands auf die unabhängige Berichterstattung. Der deutsche Tennisspieler Alexander Zverev hat die erste Runde der French Open gewonnen. Der 29-Jährige besiegte den Franzosen Bonzi glatt in 3 Sätzen. In der zweiten Runde trifft Zverev auf den Tschechen Machac.

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2: Jetzt in der Nacht ist es klar und frisch mit 17 bis 8 Grad. Morgen gibt es dann wieder bestes Feiertagswetter zum Genießen. Es scheint fast überall die Sonne, nur im Norden ziehen mal ein paar Wolken durch. Es wird richtig heiß mit bis zu 34 Grad. Im Südwesten an der Küste bleibt es etwas kühler. Auch am Dienstag viel Sonne, im Norden ein paar Wolken. Dort 21 bis 27 Grad, sonst sogar bis zu 34 Grad.
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2: Ich bin Justin Hamm. In der SPD gibt es Widerstand gegen mögliche Kürzungen beim Elterngeld. Fraktionsvize Dagmar Schmidt hat sich im Spiegel dagegen ausgesprochen, das Elterngeld pauschal zu kürzen. Familienpolitik müsse verlässlich und planbar bleiben. Hintergrund: Finanzminister Klingbeil hat alle Ministerien zu Einsparungen verpflichtet. Familienministerin Prien hatte deshalb eine Verkürzung der Bezugsdauer oder niedrigere Leistungen ins Spiel gebracht. Die Ukraine hat nach massiven russischen Luftangriffen auf Kiew und andere Regionen eine Dringlichkeitssitzung im UN-Sicherheitsrat beantragt. Das Außenministerium fordert eine starke internationale Antwort auf die Angriffe. Dabei sind in der gesamten Ukraine mindestens 4 Menschen getötet und rund 100 verletzt worden. Russland hat auch den Einsatz einer Oreshnik-Hyperschallrakete bestätigt. Die Geldstrafen für den FC Bayern und den VfB Stuttgart könnten nach den Fanprotesten beim Pokalfinale 6-stellig werden. Der DFB hat bestätigt, dass sich der Kontrollausschuss des Verbandes mit der Pyroshow beider Fanlager beschäftigen wird. Mehr von Babette Büchner.
3: Mit Bannern und Sprechchören hatten die Fans ihrem Ärger über den DFB Luft gemacht. Zum Abschluss der Aktion sorgten beide Fanlager dann mit massiver Pyrotechnik für eine Spielunterbrechung. Das erhöht die Geldstrafe deutlich. Wie die großen Transparente und die vielen Fackeln überhaupt ins Berliner Olympiastadion

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1: Jetzt in der Nacht ist es klar und frisch mit 17 bis 8 Grad. Morgen gibt es dann wieder bestes Feiertagswetter zum Genießen. Es scheint fast überall die Sonne, nur im Norden ziehen mal ein paar Wolken durch. Es wird richtig heiß mit bis zu 34 Grad im Südwesten. An der Küste bleibt es etwas kühler. Auch am Dienstag viel Sonne, im Norden ein paar Wolken. Dort 21 bis 27 Grad, sonst sogar bis zu 34 Grad.
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1: Ich bin Justin Hamm. Die Geburtenrate sinkt seit Jahren. Nun wird über mögliche Kürzungen beim Elterngeld gesprochen. Familienministerin Prien von der CDU hatte diese ins Spiel gebracht. Der Koalitionspartner warnt. SPD-Politikerin Schmidt sagte dem Spiegel nun, Familienpolitik dürfe kein Steinbruch für kurzfristige Haushaltskonsolidierung sein. Familien müssten planen und sich auf die Politik verlassen können. Erst hatte US-Präsident Trump Hoffnung auf Fortschritte in den Friedensverhandlungen mit dem Iran gemacht. Einen Tag später tritt er nun auf die Bremse. Er habe seine Vertreter angewiesen, nichts zu überstürzen, schrieb Trump auf Truth Social. Nach Darstellung iranischer Medien gibt es auch noch Uneinigkeit in ein oder zwei Punkten. Größter Streitpunkt dürfte die Kontrolle über die Straße von Hormuz sein. Die gesamte Weltwirtschaft ist von dieser Meeresenge abhängig. In der Basketball-Bundesliga gibt's zwei entscheidende Spiele im Kampf ums Playoff-Halbfinale. Würzburg hat die Serie gegen Bonn ausgeglichen. Nach dem 82-70 Sieg steht es nun 2-2. Und auch Berlin hat gegen Vechta Spiel 5 erzwungen durch ein 85-79. Die Entscheidungen fallen jeweils am Mittwoch. München und Bamberg hatten es schon ins Halbfinale geschafft.

0: Es ist meist sternenklar, höchstens ein paar dünne Wolken sind unterwegs. Die Tiefstwerte liegen bei 17 Grad im Südwesten und 7 Grad im Norden und Osten. Zum Pfingstmontag wird es dann wieder richtig sommerlich, meistens sonnig und trocken. Nur im Schwarzwald und an den Alpen, da kann es vereinzelt kleinere Schauer geben. Die Temperaturen klettern auf 27 bis maximal 33 Grad. An der Küste und im Nordosten bleibt es mit 20 bis 26 Grad noch etwas frischer.
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0: Ich bin Justin Hamm. In Deutschland hat es 2025 einen neuen Einbürgerungsrekord gegeben. Die Union will da jetzt dagegen steuern. CDU-Politiker Trohm forderte in der Welt am Sonntag, die Einbürgerungsfrist wieder auf 8 Jahre zu verlängern und die doppelte Staatsbürgerschaft abzuschaffen. Beides war in den Koalitionsverhandlungen mit der SPD nicht durchsetzbar. Auch Hessens Innenminister Posek will die Mehrstaatlichkeit auf Ausnahmefälle begrenzen. Immer wieder fallen in der Nähe von US-Präsident Trump Schüsse. Gestern in unmittelbarer Nähe des Weißen Hauses. Der Angreifer wurde von Sicherheitskräften getötet, ein Passant wurde verletzt. Trump dankte nun den Sicherheitskräften. Tina Eck berichtet.
2: An einer Straßenkreuzung nicht weit vom Weißen Haus hatte ein Mann auf Secret Service Beamte geschossen, die daraufhin zurückfeuerten. Ein Motiv ist noch unklar, aber Trump schrieb, der Angreifer habe eine gewalttätige Vergangenheit gehabt und sei vom Weißen Haus besessen gewesen. Nach den Schüssen war das ganze Gelände und Umfeld abgeriegelt worden. Trump verbringt das Feiertagswochenende hier in Washington.
0: Ein recht erfolgreicher Auftakt für die deutschen Teilnehmenden beim zweiten Tennis-Grand-Slam des Jahres, den French Open. Deutschlands Nummer 1 Alexander Zverev erledigte seine Erstrundenaufgabe in Paris ohne Probleme 3:0 gegen den Franzosen Benjamin Bonzi. Tamara Korpatsch gewann gegen die Spanierin Sara Sorribes-Tormo glatt in 2 Sätzen. Jannik Hanfmann musste sich nach einem 1:3 gegen Hamad Medjedovic aus Serbien verabschieden.

0: Es ist meist sternenklar, höchstens ein paar dünne Wolken sind unterwegs. Die Tiefstwerte liegen bei 17 Grad im Südwesten und 7 Grad im Norden und Osten. Zum Pfingstmontag wird es dann wieder richtig sommerlich, meistens sonnig und trocken. Nur im Schwarzwald und an den Alpen, da kann es vereinzelt kleinere Schauer geben. Die Temperaturen klettern auf 27 bis maximal 33 Grad. An der Küste und im Nordosten bleibt es mit 20 bis 26 Grad noch etwas frischer.
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0: Ich bin Justin Hamm. Internationale Friedensmissionen sind derzeit stark in Gefahr. Das zeigt ein Bericht des Stockholmer SIPRI-Instituts. Demnach gab es in den vergangenen 25 Jahren nie so wenige UN-Blauhelme und andere Einsatzkräfte bei Friedensoperationen wie zuletzt. Kollegin Julia Weschenbach, was sind die Gründe dafür?
2: Ein perfekter Sturm aus finanziellen und politischen Faktoren, sagen die Forscher. Allein den UN-Blauhelmen fehlten im vergangenen Jahr 2 Milliarden US-Dollar. Die USA schulden den Vereinten Nationen Milliarden an Mitgliedsbeiträgen, unter anderem für die Friedensmissionen. Die Finanzprobleme könnten dramatische Folgen haben. Mehr Konflikte, die die zivile Bevölkerung härter treffen.
0: Die Geburtenrate sinkt seit Jahren. Nun wird über mögliche Kürzungen beim Elterngeld gesprochen. Familienministerin Prien von der CDU hatte diese ins Spiel gebracht. Der Koalitionspartner warnt nun. SPD-Politikerin Schmidt sagte dem Spiegel, Familienpolitik müsse planbar und verlässlich sein. Kimi Antonelli ist in der Formel 1 weiter nicht zu stoppen. Der 19 Jahre alte Italiener hat in Kanada sein viertes Rennen in Folge gewonnen. In Montreal fuhr der Mercedes-Pilot vor Lewis Hamilton im Ferrari und Max Verstappen im Red Bull über die Ziellinie. Antonellis Teamkollege und WM-Kontrahent George Russell schied mit einem Motorschaden aus. Der deutsche Nico Hülkenberg im Audi kam nicht in die Punkte, er wurde Zwölfter.

0: Es ist meist sternenklar, höchstens ein paar dünne Wolken sind unterwegs. Die Tiefstwerte liegen bei 17 Grad im Südwesten und 7 Grad im Norden und Osten. Zum Pfingstmontag wird es dann wieder richtig sommerlich, meistens sonnig und trocken. Nur im Schwarzwald und an den Alpen, da kann es vereinzelt kleinere Schauer geben. Die Temperaturen klettern auf 27 bis maximal 33 Grad. An der Küste und im Nordosten bleibt es mit 20 bis 26 Grad noch etwas frischer.
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0: Ich bin Justin Hamm. Sinkende Truppenzahlen, Finanzierungsprobleme und geopolitische Blockaden. Internationale Friedensmissionen sind derzeit in Gefahr. Das berichtet das SIPRI-Institut. Ende 2025 waren nur noch rund 79.000 UN-Blauhelme und andere Einsatzkräfte im Einsatz. Das ist der niedrigste Stand seit mindestens 25 Jahren. Hauptgrund war eine Finanzierungslücke. SIPRI sagt, wenn das so weitergeht, drohen mehr Konflikte mit schlimmeren Folgen für die Zivilbevölkerung. Der Wirtschaftsweise Achim Truger fordert, dass Beamte künftig in die gesetzliche Krankenversicherung einzahlen sollen. In der Neuen Osnabrücker Zeitung sagte er, es sei völlig falsch, Beamte daraus zu halten. Durch ihre guten Gehälter würde die Kassenlage gestärkt. Truger stellt außerdem grundsätzlich in Frage, ob Deutschland so viele Beamte braucht. Lehrer und Professorinnen müssten seiner Meinung nach nicht zwingend verbeamtet werden. In der Basketball-Bundesliga gibt's zwei entscheidende Spiele im Kampf ums Playoff-Halbfinale. Würzburg hat die Serie gegen Bonn ausgeglichen. Nach dem 82-70 Sieg steht es nun 2-2. Und auch Berlin hat gegen Vechta Spiel 5 erzwungen durch ein 85-79. Die Entscheidungen fallen jeweils am Mittwoch. München und Bamberg hatten es schon ins Halbfinale geschafft.